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1: 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Wir danken jedem unserer Hörer für die vielen freundlichen Zuschriften und wünschen auch weiterhin recht guten Empfang. Bitte schalten Sie sich ein, wenn die Heimat mit diesem Zeichen ruft.
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erhalten und wünschen Ihnen weiterhin guten Empfang. Der Deutsche Kurzwellensender bringt Ihnen täglich die Heimat in Ihr fernes Heim. Schalten Sie sich ein, wenn das Rufzeichen ertönt, mit dem wir uns nun von Ihnen verabschieden.

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Da ihr lieb jetzt eben war, sing ich euch jetzt das gleiche Lied und zwar auf selber Art wie Al Jolson. Jeder kennt ihn.

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1: Hallo, hallo, liebe Jazzfreunde. Hier ist das Helmut Zacharias Quartett. Sie hören die Uraufführung der ersten deutschen Komposition im Bebop-Stil von Helmut Zacharias. Den Helmis Bebop Number 1.

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Achtung, Achtung, Sie hören jetzt den Refrain eines der beiden Hauptschlager des ersten Farbentonfilms, der First National, Tilly.